So, im zweiten Set geht es natürlich munter weiter mit feinster Musik in selbiger Stilistik. Erste Nummer gleich von Mike Henderson and the Blue Bloods, When I Get Drunk. Zweiter Song heißt A Woman Down in Arkansas und kommt von Moreland and Erbacke. Letzte Nummer dann von einem ganz, ganz großen. Viermal hatte ich das Vergnügen, den Herrn live zu erleben. Leider müssen wir da schon wieder nach oben blicken und einen Gruß nach oben schicken. Ganz, ganz großer Held meiner Jugend. Johnny Winter hier mit der Nummer Tired of Trying.

im ersten Song vom dritten Set hören wir nochmal Jimmy Vaughan, den wir ja vorhin schon mal mit den Fabulous Thunderbirds hörten, hier zusammen mit Omar Dykes, Baby, What You Want Me To Do. Zweiter Song heißt Muddy Bottom Blues und kommt von Tab Bennett. Letzter Song dann in dieser Runde ist North Mississippi All-Stars, Mean Old World.

So, liebe Freunde in nah und fern, im Set Nummer 4 lassen wir mal wieder die holde Weiblichkeit musizieren. Ich habe hier drei ganz feine Nummern rausgesucht. Erster Song gleich von der Dedeci Trax Band, Susan Dedeci. Nobody Knows You When You're Down and Out. Ganz klasse gemacht hier, eine Live-Aufnahme. Zweiter Song geht dann schon ziemlich zurück in die Vergangenheit. Denken wir gleich an Woodstock. Die gute alte Janis Joplin, hier noch mit Big Brother and the Holding Co. Peace of My Heart. Letzter Song dann kommt von Kelly Webster and Black Cat Bone, Clean Up Men.

So, Set Nummer 5 wird etwas komplexer und wir schielen mal etwas in Richtung Jazz oder wegen mir auch Jazz. Erste Nummer kommt gleich vom fantastischen, großartigen, unglaublichen Miles Davis. Der Song heißt Backseat Betty. Nicht zu überhören, ja, dass hier der fantastische Marcus Miller die Bassgitarre bedient. Ist ein Song von der Live-Scheibe We Want Miles. Zweite Nummer dann von einem berühmten Gitarristen, und zwar Rappenfort, von seiner Scheibe Tiger War. Ganz tolle Platte. Er hat hier einige Instrumentals, also ganz tolle Themen, die er da spielt. Der Song heißt Freedom. Letzter Song kommt von den fantastischen Crusaders, schon eine etwas ältere Aufnahme. I Felt the Love. Ja, ich habe früher immer gesagt, wenn ich Bildhauer wäre und ich müsste einen Saxophonisten oder ich wollte einen Saxophonisten in Stein hauen, dann wäre das wahrscheinlich Miltenfelder von den Crusaders. Okay, Leute, lehnt euch zurück und genießt diese fantastische Musik.

So, vom Jazz zurück zu Blues. Erste Nummer gleich von einer deutschen Band, eine ganz tolle Bluesband, die es wohl nicht mehr gibt in dieser Konstellation. East Blues Experience mit unserem Freund Peter Schmidt, der Peter Schmidt, hier von seiner Scheibe Red Balloon, der Song Voll. Zweiter Song dann kommt von dem fantastischen Ronnie Earl, Welcome Home. Letzte Nummer dann Charlie Patton, Love My Stuff.

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So, liebe Freunde, das war's dann schon fast wieder für heute. Es bleibt aber noch Zeit für drei Titel, bevor dann hier 20 Uhr ein anderer Kollege weitermacht. Letzte Runde wird schön gemütlich. Ich steige gleich mal ein mit Dr. John mit seinem Song Promise, Promise. Zweiter Song kommt dann von dem fantastischen Javan. Ich habe diese Scheibe selbst ewig nicht gehört. Die fiel mir gerade hier beim Suchen in die Hände. Musste ich gleich einen Titel reinnehmen von seiner Scheibe Puzzle of Hearts. So heißt auch der Song Puzzle of Hearts. Und nicht erschrecken, diese fantastische Gitarre hier, diese Flamenco-Gitarre, die man da hört bei diesem Song, das ist kein geringerer als Paco de Lucia. Endgültig letzter Song dann für heute ist ein Song, den ich immer und immer wieder mir anhören könnte, weil er einfach fantastisch ist. Ralph McTell, Streets of London. Okay, Leute, bleibt gesund, haltet zusammen, genießt das Leben. Euer Andreas aus Leipzig.

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1: Hallo, weiter geht es jetzt mit meiner neuen Sendung von Uwes Blues und Rockkneipe. Für euch habe ich heute Abend unter anderem mit dabei Lucia Allison, Chrissy Matthews, Jimmy Page, Bonnie Raitt und Andreas Thielmann. Los geht es heute Abend mit der Backbone Blues Band, eine britische Bluesband. 5 Herren, eine Dame, 4 Alben haben diese Musikanten auf den Markt gebracht. Ihr hört einen Live-Mitschnitt mit dem Titel Ain't a Love Song. Dieser Titel wurde im Jahr 2025 aufgenommen. Dani Wyatt könnt ihr danach hören, die Schwester von Will White, die Bluesgranate an der Mundharmonika. Dani hat zusammen mit Will White, ihrem Bruder, den Titel Some Kind Crazy aufgenommen. Der Titel ist aus dem Album Shine aus dem Jahr 2010. Der dritte Titel dieser Sendung wird ein Instrumentaltitel von Justin Johnson sein. Justin Johnson kommt aus Tennessee, hat 4 Soloalben auf den Markt gebracht. Er ist noch nebenbei ein hervorragender Filmkomponist und Gitarrenlehrer. Ihr hört von Justin den Titel Blacktop Horizon aus dem Jahr 2024. Ich wünsche euch heute Abend viel Spaß beim Zuhören.

Weiter geht es jetzt mit Mina Kreil und der Chris Fillmore Band. Mina ist eine österreichische Gitarristin und tolle Sängerin, die sich mit Chris Fillmore und seiner Band zusammengeschlossen hat. Chris ist der tolle Gitarrist dieser hervorragenden Band. Drei Alben haben diese Musikanten schon produziert. Ihr hört eine Live-Nummer mit dem Titel Enoch is Enoch aus dem Jahr 2017. David Gogo werdet ihr danach hören, der Gitarrist und Sänger aus Kanada hat schon 16 Alben eingespielt. Seit 2014 hat er seine feste Tourband, mit denen er zusammen auf vielen Blues-Festivals unterwegs war. David hat im Jahr 2021 sein Album Silver Cup eingespielt. Ihr hört daraus den Titel Whatever I Need to Do. Albert Cummings ist die Nummer 3 in dieser Dreiergruppe. Ihr hört von Albert den Titel Queen of Mean.

Im Jahr 2006 hat Luther Allison sein Album Reckless aufgenommen. Ihr hört daraus den Titel Will It Ever Change? Annie Piper ist die zweite Dame dieser Sendung, die tolle australische Sängerin und Bassgitarristin, die seit 2014 in den Vereinigten Staaten lebt, hat im Jahr 2020 ihr Album Jailbait aufgenommen. Ihr hört daraus den Titel Blow My Way, Care Away. Im vergangenen Jahr hat die tolle Band Aerosmith mal wieder ein Album eingespielt. Das Album heißt One More Time. Ihr hört den Titel A Thousand Days.

Die vier Herren Steve Evans, Peter Cox, Benny Marzen und Jimmy Copley haben sich im Jahr 2008 zusammengeschlossen, um das Album Slap My Hand aufzunehmen. Ihr hört aus diesem Album den Titel Strange Brew. Chrissy Matthew hat sich seine Freunde zusammengetrommelt und hat ebenfalls ein ganz tolles Album aufgenommen mit dem Titel Chrissy Matthew and Friends. Diesen Titel Ain't Got No Troubles hat er zusammen mit Pete Brown, Chris Farlow und Tommy Schneller aufgenommen. Das war im Jahr 2024. Die Blindside Blues Band werdet ihr danach hören. Im Jahr 2023 hat mein Kollege mit seinen drei Musikantenkollegen den Titel Shine on True aufgenommen. Der ist aus dem Jahr 2023.

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Weiter geht es jetzt mit dem Duo Annika Schemmers und Paul Delaurier, die im Jahr 2022 das Album Good Trouble eingespielt haben. Ihr hört den Titel Stand Up. Fünf Herren aus Kanada könnt ihr mit richtig toller Rockmusik hören. Diese Band heißt Black Mountain Whiskey Rebellion. Ihr hört den Titel Walrus at the Door. Die Climax Bluesband werdet ihr als dritte Band hören. Die tolle britische Bluesband, die im Jahr 1968 schon gegründet worden ist, hatte im Jahr 1976 ihren ersten kommerziellen Erfolg. Ihr hört von dieser Band den Titel Fat City.

Jimmy Page hat im Jahr 1988 sein Album Outrider aufgenommen. Ihr werdet daraus den Titel Wasting My Time hören. Jimmy Page ist immerhin auf den dritten Platz der 100 größten Gitarristen aller Zeiten gelistet worden. Lori Morvan werdet ihr danach hören. Die tolle Sängerin und Gitarristin hat für euch den Titel Gotta Dig Deep. Der ist aus dem Album Gravity aus dem Jahr 2018. Omar and the Hollers werdet ihr als dritte Band dann hören. Diese Band wurde im Jahr 1973 gegründet. Omar ist immerhin in der gleichen Stadt wie Bo Diddley geboren. Diese tolle Band hat schon 20 Alben eingespielt. Ihr hört den Titel Sunday Baby.

Ich habe jetzt für euch Bonnie Raitt mit ihrem Titel The Road, My Middle Name. Der Titel ist aus dem Album Nick of Time aus dem Jahr 1989. Tuts Huffler könnt ihr danach hören mit Mark Doyle und seiner Band The Maniacs. Diese beiden Herren, Tuts Huffler und Mark Doyle, kennen sich schon seit 2015 und die haben im Jahr 2025 zusammen das Album Stoned and Lonesome aufgenommen. Ihr hört daraus den Titel It's All Over Now, einen Klassiker. Johnny Winter ist die Nummer 3 in dieser Runde aus seinem Album Guitar Slinger aus dem Jahr 1984. Hört ihr den Titel Don't Take Advantage of Me.

Ich habe jetzt für euch eine ganz interessante Band. Diese Band besteht aus zwei Gitarristen und einem Drummer. Die Band heißt Two Bad Jims. Die haben im vergangenen Jahr das Album Over the Hill aufgenommen. Ihr hört den Titel Black Maddie. Mick Clark könnt ihr danach hören. Der britische Gitarrist und Sänger hat ebenfalls im vergangenen Jahr das Album Play Some Blues Tonight eingespielt. Ihr hört den gleichnamigen Titel. Andreas Thielmann ist die Nummer 3 aus seinem 2019er Album Point of No Return. Hört ihr den Titel Nothing But the Blues.

Zwei Titel habe ich jetzt noch für euch. Das war sie dann auch schon, meine neue Sendung von Uwes Blues und Rockkneipe. Ich hoffe, dass ich die richtige Musik für euch rausgesucht habe und würde mich dann freuen, wenn wir uns dann am nächsten Montag wiederhören. Bis dahin wünsche ich euch noch eine richtig tolle bluesige Woche. Ein holländisches Trio habe ich jetzt für euch. Das sind Rob Allman, der Linkshänder, Gitarrist und Sänger mit seiner Band Half Past Midnight. Die haben im vergangenen Jahr das Album Let Me In aufgenommen. Ihr hört den gleichnamigen Titel. Caroline Wonderland wird meine Sendung beenden. Caroline hat ebenfalls im vergangenen Jahr das Album Truth Is aufgenommen. Ihr hört den Titel Let's Play a Game.

Ja, hallo und herzlich willkommen, liebe Bluesfreunde, zu einer weiteren Ausgabe des Juke Joints hier auf Radio Blues und Rock Garage. Mein Name ist Volker und ich freue mich, euch auch heute wieder durch 2 Stunden handverlesener Bluesmusik zu begleiten. Im Verlauf der Sendung erwarten euch Beiträge von Johnny Mars, der zu den bekannteren Blues-Harmonika-Spielern gehört, von der PV Blues Gang, einer Formation aus Deutschland, von Mamas Blues Joint und von dem Duo Marque Blue Rit Latina Project. Lehnt euch zurück, genießt die Musik. Wir starten mit Ross Nelson und seinem Titel Black Coffee. Danach folgt dann Robin Barrett mit Crazy in the Head und abgeschlossen wird das erste Set von Midnight Johnny mit dem Titel Baby Butter. Hier ist aber erst einmal Ross Nelson mit dem Titel Black Coffee.

Den Auftakt des zweiten Sets macht Johnny Mars mit seinem Titel Meet Me in the Alley. Mars ist ein amerikanischer Bluesänger und Mundharmonikaspieler aus South Carolina, der seit den 1960er Jahren aktiv ist und lange auch in Europa gelebt und gearbeitet hat. Danach folgen Nick Moss and the Fliptops mit Judged by 12. Nick Moss widmet sich dem Chicago Blues und er wurde mehrfach für die Blues Music Awards nominiert und zählt zu den prägenden Figuren des modernen Chicago Blues. Abgeschlossen wird dann dieses Set von Johnny Lang mit dem Titel There's Gotta Be a Change. Johnny Lang wurde bereits als Teenager international bekannt und sein Album Lie to Me aus dem Jahr 1997 machte ihn zu einem der prominentesten jungen Blues-Gitarristen seiner Generation. Hier ist aber erst einmal Johnny Mars mit Meet Me in the Alley.

Ja, das war Johnny Lang mit dem Titel There's Gotta Be a Change. Wir machen hier weiter mit Lazy G and the Dirty Shuffle. Die bringen uns den Titel If You Want to Leave und dem schließt sich dann Reverend Rusty and the Case an. Die bringen den Titel Preacher Man. Abgeschlossen wird dann das Set von Kai Strauss mit dem Titel One Woman Man. Den Vokalteil in diesem oder bei diesem Titel übernimmt Daryl Newlish, der US-amerikanische Soul- und Blues-Sänger, der unter anderem mit Anson van der Berg und den Texas Heat gearbeitet hat. Ja, ihr seid im Juke Joint hier auf Radio Blues und Rock Garage.

Ja, das war Kai Strauß aus Lengerich in Ostwestfalen. Den Auftakt des nächsten Sets macht jetzt Kate Dancer mit Get Right Church. Kate Dancer ist eine kanadische Bluesängerin und Songwriterin aus Alberta, die Blues mit Roots und Gospel-Elementen verbindet und mehrfach für kanadische Bluespreise nominiert wurde. Danach folgen Oma and the Howlers mit Bad Monkey. Die Band mit Umgitarrist und Sänger Oma Kent Dykes wurde in den 1970er Jahren gegründet und ist besonders für ihren texanisch geprägten Bluesrock bekannt. Und abgeschlossen wird dann das Set von der Pee-wee Blues Gang mit Baby Please Please. Zuerst aber Kate Dancer mit dem Titel Get Right Church.

Das war die PV Blues Gang aus dem Sauerland oder genauer gesagt aus der schönen Stadt Iserlohn oder aus der Nähe von Iserlohn. Wir machen jetzt hier weiter mit Kirky TG und dem Titel Spirit of Ecstasy. Nein, der Interpret heißt Kirky TG and Sinking Down und die bringen uns Spirit of Ecstasy. Danach folgt Larry Carlton mit Nothing Comes. Carlton ist einer der bekanntesten US-Gitarristen zwischen Jazz, Bluesen und Fusion. Er spielte als Studiomusiker für Steely Dan und Joni Mitchell und wurde mehrfach mit dem Grammy Award ausgezeichnet. Und abgeschlossen wird das Set dann von Jorma Kaukonen zusammen mit Jack Cassidy. Die bringen uns den Titel Comeback Baby. Beide wurden also Kaukonen und Cassidy, wurden als Mitglieder von Jefferson Airplane bekannt und gründeten später die Band Hot Tuna. Der Song Come Back Baby ist ein Blues-Standard, der unter anderem von Walter Davis und Lightnin' Hopkins interpretiert wurde. Hier sind jetzt aber zuerst Kirky TJ und Sinking Down mit dem Titel Spirit of Ecstasy.

Die Band Porkchop Willy ist die nächste und die bringt uns den Titel Black Heart und dem schließt sich dann Mama's Blues Joint an mit dem Stück Break It Down For Me. Und abgeschlossen wird dann dieses Set von Peaches Tatum und dem Titel I Know You Leave Me, I Know You Love Me. Ja, Peaches Tatum ist eine US-amerikanische Blues- und Soul-Sängerin aus Chicago, die seit den 1970er Jahren aktiv ist und unter anderem mit dem Westside Blues-Gitarristen Jimmy Dawkins viel zusammengearbeitet hat. Ja, ihr seid im Juke Joint hier auf Radio Blues und Rock Garage.

Und damit neigt sich diese Ausgabe des Juke Joints auch schon wieder ihrem Ende zu. Aber zum Abschluss hören wir noch Otis Grant mit dem Titel Rumba Conga Twist. Grant ist ein amerikanischer Bluesgitarrist, der viele Jahre in Großbritannien lebte und dort seine Karriere prägte. Er ist seit den 1980er Jahren aktiv und für sein vom Chicago Blues geprägtes Spiel bekannt. Ja, ich hoffe, ihr hattet Freude an der heutigen Reise durch den Blues und seine vielen Facetten. Und wenn es euch gefallen hat, dann würde ich mich freuen, wenn ihr auch in der nächsten Ausgabe des Juke Joints wieder dabei seid. Bis dahin wünsche ich euch eine tolle Woche, eine gute Zeit, vor allem aber bleibt gesund. Bis zum nächsten Mal. Ciao.

Von Marque Blue und Rick Latina Project hören wir gleich You Got the Blues. Das Marque Blue Rick Latina Project ist ein in Nashville basiertes Blues, Soul und Rhythm and Blues Duo mit Jeanette Marque oder Marque und Rick Latina, unterstützt von einer festen Begleitband. Und sie zählen zu den innovativen Stimmen der modernen Blues-Szene. Danach folgen L.A. Jones and the Blues Messengers mit Too Scared to Sleep. L.A. Jones ist ein Blues-Gitarrist und Sänger, der in der kalifornischen Blues-Szene aktiv ist. Und abgeschlossen wird dann das Set von Randy McAllister mit dem Titel Bad and a Gun. Und Randy McAllister ist ein amerikanischer Blues-Sänger, Schlagzeuger und Songwriter aus Texas und bekannt für seinen rauen, rutzigen Stil. Hier sind aber jetzt erst einmal Marque Blue und Rick Latina mit You Got the Blues.

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1: Hallo, weiter geht es jetzt mit meiner neuen Sendung von Uwes Blues und Rockkneipe. Für euch habe ich heute Abend unter anderem mit dabei Patty Parks, Sandy Mac, die John Bull Band. Ich habe Big Pete für euch und die Band Big Janies. Los geht es heute Abend mit The Reverend Peyton's Big Damn Band. Diese Band besteht aus 2 Herren und einer Dame. 10 Alben haben diese Musikanten auf den Markt gebracht. Im Jahr 2006 hat sich diese Band gegründet und im gleichen Jahr das Album Big Damn Nation aufgenommen. Ihr werdet daraus den ersten Titel Aberdeen hören. Ole Lonsom, der tolle Musikant aus Texas wiederum, der wird von Mike Sido gefördert und seine Alben von Mike auch produziert. Im Jahr 2023 hat Ole sein Album Teja's Motel aufgenommen. Ihr werdet daraus den Titel Mama's Worry hören. Odd Berries, das ist richtig toller französischer Blues. Die werdet ihr als dritte Band in dieser Sendung hören. Das ist ein Gitarrist und Sänger und eine ganz tolle Schlagzeugerin. Die haben im vergangenen Jahr das Album Dark Waters aufgenommen. Ihr hört den Titel Give Me Love. Ich wünsche euch heute Abend viel Spaß beim Zuhören.

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3: 1A Blues habe ich jetzt für euch von Rory Gallagher. Ihr hört seinen Klassiker Bad Penny aus dem Jahr 1979. Pat Smile hört ihr danach. Der Sänger aus Detroit hat im Jahr 2020 sein Album Broke Down Chevy in die Rille pressen lassen. Ihr hört daraus den gleichnamigen Titel. Die No Refund Band aus Texas werdet ihr danach hören. Diese Band wurde im Jahr 2007 vom Gitarristen und Sänger Ricky Jackson gegründet. Ihr hört den Klassiker von Eric Clapton, Bell Bottom Blues. Dieser Titel ist aus dem Album Current State of Blue aus dem Jahr 2014.

Ich habe jetzt für euch die interessante Sängerin Patty Parks, die hauptberuflich Krankenschwester ist. Patty hat im Jahr 2024 ihr Album Come Sing With Me in die Rille pressen lassen. Ihr hört daraus den Titel I'm Sorry. Patty ist in die Buffalo Music Hall of Fame aufgenommen worden. Mike Morgan werdet ihr als zweiten Künstler hören, der tolle Gitarrist und Sänger aus Texas, der hauptberuflich Vertriebsleiter bei einer bekannten Motorradfirma ist. Der hat das Album Texas Man aufgenommen. Ihr hört daraus den Titel Wild About You aus dem Jahr 2022. Die Nummer 3 ist Jim Zula. Ebenfalls aus Texas, der im Jahr 2014 sein Album Panther Burn in die Rille hat pressen lassen. Ihr hört daraus den Titel All Good Children Get the Blues Sometimes.

Der aktuelle Gitarrist von der Band Deep Purple, Simon McBride, hat im Jahr 2022 sein Album The Fighter aufgenommen. Ihr hört daraus den gleichnamigen Titel. Aus dem 2021er Album Pink is Blues von Sue Foley werdet ihr danach den Titel Two-Bit Texas Town hören und Sandy Mac, die hervorragende Harpspielerin und Sängerin, hat für euch den Titel That's No Right. Dieser Titel wurde im Jahr 2018 aufgenommen. Das Album heißt Still Going Strong.

Ich habe jetzt für euch den Sänger Bob Hart. Bob ist der aktuelle Sänger der Band Manfred Mann's Earth Band. Bob hat unter anderem auch mit der Band Bad Company zusammengearbeitet. Im Jahr 2007 hat Bob sein Album Blue to the Bone eingespielt. Ihr hört daraus den Titel The Way Your Love the Night. Die Band Candle Connection werdet ihr als zweite Band in dieser Runde hören. Diese Band hat im Jahr 2020 das Album The Candle Connection aufgenommen. Ihr hört daraus den Titel Starring Back at Me. Eliza Nils, die ganz kontinuierlich, finde ich, richtig tolle Alben produzieren lässt, hat für euch den Titel als Nummer 3 Kleotos.

Ich habe jetzt für euch Hamburger Blues. 5 Herren sind das. Die Band heißt Thirsty Mamas. Die haben jetzt ihr 20-jähriges Jubiläum. 2 Alben haben die Jungs produziert. Ihr hört aus dem Jahr 2011 den Titel Automatic Girl. Surrey Shaw, das ist natürlich 1A Rockmusik und eine 1A Stimme. Von Surrey hört ihr den Titel King of Rock'n'Roll. Der Titel ist aus dem Jahr 2018. Die John Ball Band ist die dritte Band in dieser Runde. John Ball ist ein hervorragender Sänger und Harpspieler. Diese Band ist in die Alabama Blues Hall of Fame aufgenommen worden. Ihr hört aus dem Jahr 2019 den Titel Memphis Money.

Eine weitere tolle Sängerin habe ich jetzt für euch. Saron Lewis heißt diese Dame, die kommt aus Chicago. Saron hat die klassische Ausbildung durchlaufen, erst im Gospelchor. Im Jahr 2005 hat sie ihre Band gegründet. Von Saron hört ihr den Titel Chicago Woman aus dem Album Grown as Woman aus dem Jahr 2016. Alex Mariel werdet ihr, ein hervorragender Sänger und Gitarrist, würde ich sagen, der kommt aus Santa Fe. Alex hat für euch den Titel Pins and Needles, der ist aus dem Album Make Everything Alright. Nummer 3 ist dann die Band Smokey Rivers and the Midnight Circuit, würde ich sagen, so wird das ausgesprochen. Diese Band hat im Jahr 2016 eine tolle Bluesnummer eingespielt mit dem Titel Why Don't You Leave Me Alone?

Die tolle französische Sängerin Gaëlle Bousvel habe ich jetzt für euch. Gaëlle hat für euch den Titel Last Day aus dem Jahr 2021. Steve Walsh ist die Nummer 2 in dieser Runde. Steve ist der Sänger und Keyboarder von der Band Kansas. Steve ist bekannt für seine zahlreichen Handstände auf seinem Keyboard. Das ist eine richtig harte Nummer, würde ich sagen. Von Steve hört ihr den Titel Born in Fire. Der Titel ist aus dem Album Black Butterfly aus dem Jahr 2017. Big Pete habe ich danach für euch. Big Pete heißt mit bürgerlichen Namen Louis Paul Pearson. Er ist ein hervorragender Sänger, Gitarrist und Bassgitarrist. Mit 19 Jahren hat er sein erstes Album aufgenommen, hatte zahlreiche Auftritte mit verschiedenen großen Bluesstars. Von Big Pete hört ihr den Titel I Was Fooled. Der ist aus dem Album Choice Cuts aus dem Jahr 2011.

Ich habe jetzt noch für euch drei Titel. Das war sie dann auch schon, meine neue Sendung von Uwes Blues und Rockkneipe. Ich hoffe, dass ich für euch die richtige Musik rausgesucht habe und würde mich dann freuen, wenn wir uns am nächsten Montag zur neuen Sendung wiederhören werden. Bis dahin wünsche ich euch noch eine richtig tolle, bluesige Woche. Die Band Black Eye Snakes werdet ihr als erste Band in der letzten Runde hören. Diese Band hat sich im Jahr 1999 gegründet. Eine ganz verrückte Zusammenstellung. Vier Herren, zwei Gitarren, zwei Drums. Ihr hört von der Band den Titel Honey. Der ist aus dem Jahr 2002. Erik Bibb ist der vorletzte Künstler. Ihr hört aus seinem aktuellen Album One Mississippi den Titel Go Down Oi Hannah. Die Janies werden meine Sendung beenden. Diese Band wurde im Jahr 1990 gegründet und waren bis Anfang der 2000er Jahre aktiv. Aus ihrem Album Get Down with the Blues hört ihr den Titel The Good Love.

Hallo liebe Bluesfreunde, hier ist Gerts Bluesgarage. Für die Sendung habe ich euch heute wieder feinen Blues herausgesucht. Oldies, Klassiker und Neuvorstellungen. Die erste Runde beginnt mit Blues vom Feinsten, die Fabulous Thunderbirds mit Nothing in Rumble. 2024 haben sie das Album Struck Down eingespielt. Danach kommen G.D. Zemo und Luther Dickinson, Right Down There. Ebenfalls 2024 haben sie das Album Do the Rump eingespielt. Den Abschluss macht Gillis Robson. Liebe Grüße an den Gillis. Er hat sich einen Klassiker vorgenommen, Key to the Highway, und das macht er richtig gut. 2024 hat er das Album Seven Blues Classic eingespielt.

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1: In der nächsten Runde geht die Reise nach Österreich. Die Band Portobello Express kannte ich bisher noch nicht. Die Betty, die Sängerin der Band, hat mir ihre aktuelle CD Golden Years geschickt und ich kann euch sagen, die CD lohnt sich allemal anzuhören und zu kaufen. Wunderbare Musik. Only When She's Gone habe ich vom Album für euch rausgesucht. Liebe Grüße an die Band und Betty. Wir werden in den nächsten Sendungen noch einiges von der Band hören. Danach Rudy Foster mit Don't Feed Locking Po 2024 vom Album Millage. Den Abschluss macht die wunderbare Shemika Copland mit Taut Mother. 2024 kam das Album Blame It on Eve heraus. Und das Album ist ebenfalls ein wunderbares Album. Viel Spaß beim Zuhören.
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0: treuer Zuhörer, wir hatten öfters schon Kontakt. Er hat sich vom Eric Burdon einen Song gewünscht, einen Klassiker. The House of the Rising Sun, liebe Grüße an den Roland. Danach kommt Cedric Burnside mit Shake Em On Down. 2024 hat er das Album Hill Country Love herausgebracht. Den Abschluss macht The Gary Hunt Trio mit Broken Down. 2024 hat er das Album Get Hip herausgebracht. Viel Spaß dabei.
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2: Yay!

Von der nächsten Band kann ich immer wieder sagen, Blues vom Feinsten. Ich hatte sie schon in den letzten Sendungen. The Cold Stars haben 2024 ein Album eingespielt, The Southern, und das Album finde ich richtig gut. Vom Album für euch Mortality Blues. Ihr seid immer noch in Gerds Blues Garage auf Radio Blues und Rock Garage. Danach kommt Little Feat featuring Bonnie Raitt, was ein Song, Long Distant Call, natürlich ein Klassiker. 2024 kam das Album Sam's Place heraus. Den Abschluss macht der wunderbare Jovin Webb, liebe Grüße an den Jovin. Battle of a Bottle 2024, das wunderbare Album Drifter.

2024 ein Album eingespielt, Strung Out on Drills, das mir richtig gut gefällt. Vom Album für euch Bastard, danach Amanda Fish mit dem Klassiker Mockingbird. 2024 hat sie das Album Kingdom eingespielt. Den Abschluss der Runde macht Colin James mit Come to Find Out. 2024 hat er ein Album eingespielt, Chasing the Sun, und das ist richtig gut.

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Die nächste Runde beginnt mit einer meiner Lieblingsbands, die Stonewater Band. Sie haben 2023 ein wunderbares Album eingespielt, Make Me Try. Den gleichnamigen Song habe ich von der LP für euch rausgesucht. Liebe Grüße an die Jungs. Danach eine Band, die mir ebenfalls am Herzen liegt. Monkeyheads, die haben es wirklich drauf und der Tommy hat eine begnadete Rockröhre. 2017 haben sie das Album Monkeyheads herausgebracht. Vom Album für euch den Klassiker Born to be Wild. Den Abschluss macht Kent Heat on Last Boogie und den Song hat sich der Klaus aus Leipzig gewünscht. Er grüßt damit alle seine Freunde und natürlich alle Zuhörer und ich grüße natürlich hinterher.

Das war's schon wieder mit meiner Sendung Erzblues Garage. Ich hoffe, die Sendung hat euch gefallen. Ihr bleibt mir gewogen, hört am nächsten Dienstag 20 Uhr wieder in meine Sendung. Die 2 Stunden sind wie im Flug vergangen. Es hat mir sehr viel Spaß gemacht, für euch Musik aufzulegen und das eine oder andere Lied wird euch sicher gefallen haben. Wenn das so ist, hört wieder in meine Sendung. Die letzte Runde habe ich 3 wunderbare Blues-Songs für euch nochmal herausgesucht. Sie beginnt mit Austin John, I'm Trying vom gleichnamigen Album, das 2024 erschienen ist. Danach kommt Blind Cover and Zara Rogo, Some Things Are Made to Die. 2024 haben die das Album Zara Rogo and the Blind Covers eingespielt. Den Abschluss macht Tab Benoit mit The Ghost of Gutmalt Brown. 2024 hat er das Album I Hear Thunder herausgebracht und das Album kann ich euch nur wärmstens empfehlen. Euch eine gute Woche.

Ja, hallo liebe Bluesfreunde, herzlich willkommen zu einer weiteren Ausgabe des Juke Joints hier auf Radio Blues und Rock Garage. Mein Name ist Volker und ich freue mich, euch auch heute wieder durch 2 Stunden faszinierender Bluesmusik zu begleiten. Im Verlauf der Sendung erwarten euch Beiträge von Paul Filipovic, von der Band Reckless and Blue, dann etwas von Lara and the Blues Dogs und von der Rich Harper Band. Ja, macht's euch gemütlich, lehnt euch zurück, denn wir beginnen jetzt mit den King Bee and the Stingers und die bringen uns den Titel Leave This World. Danach folgen dann folgen Mike's Mariner Mainline mit Wish I Had Answered und abgeschlossen wird dann dieses Set von Jason Vivoni and the Billy Bats mit dem Titel Hello Mrs. Radzinski. Die Band stammt aus Kansas City in Missouri und verbindet traditionellen Blues mit Elementen von Boogie, Gospel und Ragtime. Vivoni ist Sänger, Songwriter und Slide-Gitarrist der Gruppe. Alben wie 88 Dynamite and The Avenue haben sie in der Roots- und Blues-Szene bekannt gemacht. Ja, jetzt aber erst einmal die King Bee and the Stingers mit dem Titel Leave This World.

So, wir gehen jetzt nach Chicago und kommen zu Paul Filipowicz und der bringt uns seinen Titel Fried Chicken. Filipowicz ist seit vielen Jahren in der Chicagoer Blues-Szene aktiv und orientiert sich klar an der Tradition des Chicago Blues. Danach hören wir Percy Fairweather and the Storm mit dem Titel Feel in Love. Und der dritte im Bunde ist dann Sean MacDonald mit dem Titel That's All I Need. MacDonald ist ein junger Bluessänger, Gitarrist und Songwriter aus Augusta in Georgia. Er debütierte 2025 mit dem Album Have Mercy auf dem Label Little Village Foundation und Kritiker beschreiben seinen Stil als eine moderne, zugleich stark an der Tradition orientierte Interpretation des Blues mit Einflüssen aus Gospel, Rhythm and Blues und dem klassischen Jump Blues. Jetzt hört aber erst einmal Paul Filipowicz mit Fried Chicken.

Wir kommen jetzt zu einem Set, das den Blues zwischen Gospelwurzeln, traditionellen Gitarrenstil und Bluesrock zeigt. Den Auftakt macht Leo Bud Welch mit Praise His Name. Leo Bud Welch war ein Blues- und Gospelmusiker aus Mississippi und er veröffentlichte sein erstes Album erst im hohen Alter von 76 Jahren und er verband in seiner Musik Blues und Gospel. Danach hören wir etwas von Left Hand Frank, der Titel heißt Linda Lou. Left Hand Frank ist ein Bluesmusiker und Sänger aus der Chicagoer Szene, der seit den 1980er Jahren aktiv ist und unter anderem auch mit Dave Spector gearbeitet hat. Und abgeschlossen wird dann dieses Set von Pacific Gas and Electric mit Blackberry. Pacific Gas and Electric, oft als PG&E bezeichnet, war eine amerikanische Bluesrockband der späten 60er und frühen 70er Jahre, bekannt für ihre Mischung aus Blues, Rock und Soul. Hier jetzt aber erst Leo Bud Welch mit Praise His Name. Ihr seid im Juke Joint hier auf Radio Blues und Rockgarage.

Nach diesem Blick auf die Verbindung von Gospel, Tradition und Bluesrock bleiben wir bei handgemachtem Blues in all seinen Facetten und kommen zur Band Reckless and Blue, und die bringen uns den Titel Funky Bitch. Danach folgt etwas im Stile des Amerikaner, die Band Saltwater Grass mit dem Titel Partyball. Der Begriff Amerikaner steht für eine Mischung aus Folk, Country, Blues und Rootsrock, also Musik, die stark auf amerikanische Traditionen aufbaut und von erzählenden Texten lebt. Und abgeschlossen wird dann das Set von Kerry Kearney mit dem Titel Runnin', Weepin', Tremblin'. Kerry Kearney ist ein Blues-Gitarrist aus New York, der für seinen Slide-Gitarrenstil bekannt ist und sich stark auf die Tradition des Delta-Blues bezieht. Hier jetzt aber zuerst Reckless and Blue mit Funky Bitch.

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1: Run On heißt der Titel, den uns Robert Hill zusammen mit Joan Ladiker gleich präsentieren wird. Robert Hill ist ein amerikanischer Bluesmusiker aus Detroit, der sich stark am traditionellen Country Blues orientiert und unter anderem als Interpret historischer Bluesformen bekannt ist. Der Titel Run On geht auf den traditionellen Gospelsong God's Gonna Cut You Down zurück, der vielfach von anderen Interpreten interpretiert wurde. Danach folgt die Band Nine Below Zero mit You're Still My Woman. Nine Below Zero ist eine britische Bluesband, die Ende der 70er Jahre gegründet wurde und zur Gruppe der britischen Blues-Revival-Szene zählt. Und abgeschlossen wird dann das Set von J.T. Lauritsen und Buckshot Hunters mit dem Titel Friction. Lauritsen ist ein norwegischer Bluessänger und Gitarrist, der seit vielen Jahren in der skandinavischen Blues-Szene aktiv ist. Hier jetzt aber zuerst Robert Hill und Johan Lediger mit Run On.

Den Auftakt des nächsten Sets machen Knockout Greg and the Jukes mit dem Titel You're on My Way. Die Band um den schwedischen Mundharmonikaspieler Greg Knockout Anderson verbindet Chicago Blues mit West Coast Einflüssen. Danach folgen dann Lara and the Blues Dogs mit This Place is Rockin'. Und abgeschlossen wird dann diese Dreiergruppe von Mary Lane mit dem Titel Bad Luck and Trouble. Mary Lane ist eine Blues-Sängerin aus Chicago, die Ende der 1950er Jahre ihr Debütsingle You Don't Want Me Lovin' No More aufnahm. Und obwohl von ihren Musikerkollegen sehr geschätzt, folgte für Jahrzehnte keine weitere Aufnahme. Und so blieb sie außerhalb der Chicagoer Blues-Szene praktisch unbekannt. Erst 1997 erschien ihr erstes Album mit dem Namen Appointment with the Blues. Hier sind jetzt aber erst einmal Knockout Greg and the Jukes und ihr seid im Juke Joint hier auf Radio Blues und Rock Garage.

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1: Der Song The Hunter wurde Ende der 1960er Jahre durch Albert King bekannt und stammt aus der Feder von Booker T. Jones und den Songwritern des Stax-Umfelds. The Hunter wurde vielfach interpretiert und gilt als Soul-Blues-Klassiker. Und wir hören gleich diesen Titel in einer Version dargebracht von der Blues-Rock-Sängerin Nicey. Danach folgt dann Matt Lash, nicht zusammen, sondern mit dem Titel 3 O'Clock Blues. Dieser Titel ist eigentlich ein langsamer Zwölftakt-Blues, der 1946 von Lowell Fulson aufgenommen wurde. Als er dann zwei Jahre später im Jahr 1948 veröffentlicht wurde, wurde er Fulsons erster Hit. B.B. King nahm den Song 1951 auf und auch für ihn wurde der Song der erste Hit und einer der meistverkauften Rhythm and Blues Singles des Jahres 1952. Und dann abgeschlossen wird dann dieses Set von Jim Lyman und Joel Peterson mit dem Titel No More Alcohol. Jim Lyman ist ein Bluesmusiker aus Milwaukee, bekannt für sein Mundharmonika- und Gitarrenspiel. Und Joel Peterson ist Gitarrist aus Chicago mit starkem Bezug zu Swing- und Roots-Stilen. Ja, jetzt hört ihr aber erst einmal Nicey mit dem Titel The Hunter.

So, und damit kommen wir auch schon zum Schluss dieser Ausgabe des Juke Joints hier auf Radio Blues und Rock Garage. Und zum Ausklang hört ihr noch zwei Titel. Zuerst Neil Barnes mit Rough Side of the Mountain und danach die Rich Harper Band mit As She Moved In, My Guitar Moved Out. Mein Name ist Volker. Ich sage danke, dass ihr euch die Zeit für diese Reise durch den Blues genommen habt. Ich freue mich auch, wenn ihr auch in der nächsten Woche beim nächsten Juke Joint wieder dabei seid. Ja, bleibt dem Blues verbunden. Ich wünsche euch noch eine tolle Woche, eine gute Zeit. Vor allem aber bleibt gesund. Bis zum nächsten Mal. Ciao.

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1: Hallo und herzlich willkommen zu Michaels Bluesbox bei Radio Blues und Rock Garage. Schön, dass ihr dabei seid. Heute wieder reichlich Blues, Bluesrock und Rock, Covers und Musik aus meiner Jugend. Ja, ich lege los mit einem älteren Stück, Jimi Hendrix. Johnny B. Goode hat er auch gespielt. Hendrix in the West heißt das Album, 1972 erschienen. Dann kommt Musik aus meiner Jugend. Marillion, Jigsaw habe ich rausgesucht, eine Live-Nummer. Thieving Magpie heißt das Album, 1988 erschienen. Und den Abschluss der ersten Runde macht der wunderbare Ronnie Wood. Josephine habe ich rausgesucht. Slide on This heißt die Scheibe, 1992 erschienen. Viel Spaß bei meiner heutigen Sendung.
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Ja, diese Oldies wecken doch durchaus Erinnerungen, oder? Carrie Kearney kommt jetzt mit Girl from Memphis. Diesen Herrn hatte ich, glaube ich, noch nicht im Programm. Das Album heißt genauso Carrie Kearney und ist eine schöne, groovige Nummer. Und wenn im nächsten Stück der Herr in die Tasten greift, dann erkennen das die Fachleute sofort. John Lord und seine Freunde All Right Now haben sie aufgenommen. Armed Forces 2009 erschienen. Und dann kommt der wunderbare Jochen Vollbart und Linda Schmelzer mit einem Cover, Gimme Shelter, das klingt richtig gut. Session 52.2 heißt die Scheibe, 2015 ist das Stück erschienen.

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1: Ja, irgendwie habe ich es heute wieder mit den Covers, aber ich habe auch noch andere Stücke, die Originale sind von den Interpreten. Shemekia Copeland liegt auf Jesus Left Chicago, da kommt man nicht gleich drauf. Das ist ein etwas anders betont, aber eine tolle Nummer geworden. Outskirt of Love heißt die Scheibe, 2015 erschienen. Beth Hart und Joe Bonamassa aus ihrem Album Black Coffee, das Stück Joy aus dem Jahre 2018. Und Sebastian Lane, ich glaube, den hatte ich auch noch nicht, zusammen mit Eric Gales, Jezebel liegt auf, Walking by Myself heißt das Album aus dem Jahre 2018.

Schaut gerne mal bei Blues und Rock Garage vorbei auf unserer Internetseite oder auch im Facebook. Hinterlasst freundliche Kommentare, wünscht euch gerne einen Titel. Wir spielen den gerne in einer unserer nächsten Sendungen. Bad Company kommt mit Bad Company, ein Evergreen, unvergessen, habe ich als nächstes. Und dann kommt Christina Perry, Jar of Hearts. Ich finde, das eine unheimlich schöne Nummer ist, eine unheimlich schöne Melodie. Eyes Inside Your Soul, 2020 ist das Stück erschienen. Und den Abschluss macht die Gruppe Creed, My Sacrifice. Da geht es mir genauso mit der Melodie, finde ich bombig. Wizard heißt das Album, auch 2020 erschienen.

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Ja, Leute, macht weiterhin ordentlich Werbung für die Blues- und Rockgarage, für meine geschätzten Kollegen, die jeden Tag für euch auflegen. Und inzwischen haben wir 8 Moderatoren. Lecky Dulay liegt auf mit Gimme Some Love. Und jetzt wird's ein bisschen zackiger in der Runde. Double Figures heißt das Album, 2020 ist es erschienen. Michael Caton, der steht ja schon für etwas Rabatz mit Rob Orlemans und Half Past Midnight, Red Moon Rising. Shake Them Down heißt das Album, erschien 2023. Und Gerdy Winkler und seine Freunde haben auch wieder ganz tolle Musik aufgenommen. Freunde, Musik, Hoffnung und Träume, ein wunderschönes Stück. Und das rockt auch wunderbar. Dieses Jahr erschien. Viel Spaß beim Anhören.

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1: Ja, und da bin ich wieder bei meinem nächsten Cover. Steve Winwood hat's geschrieben, Dear Mr. Fantasy. Und Dave Mason hat's gecovert und er hat das richtig gut gemacht, finde ich. Und das Ganze kommt von Dave Mason at Sunrise Musical Theater 1988 und die Scheibe ist aus dem Jahre 2022. White Lighters heißt die nächste Truppe, auch schon wieder mal ein Cover. Jet Airliner haben sie aufgenommen und Rose Colored Glasses heißt die Scheibe, 2021 erschienen. Und Jennifer Lynn and the Groove Revival Light the Fire aus ihrem

Michaels Bluesbox, ja, das wäre es schon fast wieder gewesen. Natürlich habe ich noch ein paar Stücke für euch bereit. King of the World, einer meiner Favoritentruppe aus den Niederlanden, haben ein neues Projekt gemacht. The Raw Project heißt es, also die neue Scheibe, jetzt gerade erschienen. Ich habe einen Longplayer rausgesucht, It's Gonna Take a Lifetime, ein wunderschönes Stück. Schöner Slow Blues, ebenso Melvin Taylor, auch ein schöner Slow Blues. Quitter Never Wins aus seinem Album Bang That Bell 2025 erschienen. Und dann hole ich euch wieder ins Leben zurück. Everybody Needs Somebody to Love. Ihr kennt die Nummer von den Bluesbusters. Ich finde die fantastisch. The B. Christopher Band hat sie gecovert. Four Buckets of Blues heißt die Scheibe. 2026 ist sie erschienen. Das war's für heute. Schön, dass ihr bis zum Schluss dabei geblieben seid. Schaltet das nächste Mal wieder ein. Passt auf euch auf, bleibt gesund. Tschüss, euer Michael.

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1: Hallo, weiter geht es jetzt mit meiner neuen Sendung von Uwes Blues und Rockkneipe. Für euch habe ich heute Abend unter anderem mit dabei Patty Parks, Sandy Mac, die John Bull Band. Ich habe Big Pete für euch und die Band Big Janies. Los geht es heute Abend mit The Reverend Peyton's Big Damn Band. Diese Band besteht aus 2 Herren und einer Dame. 10 Alben haben diese Musikanten auf den Markt gebracht. Im Jahr 2006 hat sich diese Band gegründet und im gleichen Jahr das Album Big Damn Nation aufgenommen. Ihr werdet daraus den ersten Titel Aberdeen hören. Ole Lonsom, der tolle Musikant aus Texas wiederum, der wird von Mike Sido gefördert und seine Alben von Mike auch produziert. Im Jahr 2023 hat Ole sein Album Teja's Motel aufgenommen. Ihr werdet daraus den Titel Mama's Worry hören. Odd Berries, das ist richtig toller französischer Blues. Die werdet ihr als dritte Band in dieser Sendung hören. Das ist ein Gitarrist und Sänger und eine ganz tolle Schlagzeugerin. Die haben im vergangenen Jahr das Album Dark Waters aufgenommen. Ihr hört den Titel Give Me Love. Ich wünsche euch heute Abend viel Spaß beim Zuhören.

1A Blues habe ich jetzt für euch von Rory Gallagher. Ihr hört seinen Klassiker Bad Penny aus dem Jahr 1979. Pat Smile hört ihr danach. Der Sänger aus Detroit hat im Jahr 2020 sein Album Brokedown Chevy in die Rille pressen lassen. Ihr hört daraus den gleichnamigen Titel. Die No Refund Band aus Texas werdet ihr danach hören. Diese Band wurde im Jahr 2007 vom Gitarristen und Sänger Ricky Jackson gegründet. Ihr hört den Klassiker von Eric Clapton, Bell Bottom Blues. Dieser Titel ist aus dem Album Current State of Blue aus dem Jahr 2014.

Ich habe jetzt für euch die interessante Sängerin Patty Parks, die hauptberuflich Krankenschwester ist. Patty hat im Jahr 2024 ihr Album Come Sing With Me in die Rille pressen lassen. Ihr hört daraus den Titel I'm Sorry. Patty ist in die Buffalo Music Hall of Fame aufgenommen worden. Mike Morgan werdet ihr als zweiten Künstler hören, der tolle Gitarrist und Sänger aus Texas, der hauptberuflich Vertriebsleiter bei einer bekannten Motorradfirma ist. Der hat das Album Texas Man aufgenommen. Ihr hört daraus den Titel Wild About You aus dem Jahr 2022. Die Nummer 3 ist Jim Zula. Ebenfalls aus Texas, der im Jahr 2014 sein Album Panther Burn in die Rille hat pressen lassen. Ihr hört daraus den Titel All Good Children Get the Blues Sometimes.

Der aktuelle Gitarrist von der Band Deep Purple, Simon McBride, hat im Jahr 2022 sein Album The Fighter aufgenommen. Ihr hört daraus den gleichnamigen Titel. Aus dem 2021er Album Pink is Blues von Sue Foley werdet ihr danach den Titel Two-Bit Texas Town hören und Sandy Mac, die hervorragende Harpspielerin und Sängerin, hat für euch den Titel That's No Right. Dieser Titel wurde im Jahr 2018 aufgenommen. Das Album heißt Still Going Strong.

0: 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Yay!
1: Ich habe jetzt für euch den Sänger Bob Hart. Bob ist der aktuelle Sänger der Band Manfred Mann's Earth Band. Bob hat unter anderem auch mit der Band Bad Company zusammengearbeitet. Im Jahr 2007 hat Bob sein Album Blue to the Bone eingespielt. Ihr hört daraus den Titel The Way Your Love's a Night. Die Band Candle Connection werdet ihr als zweite Band in dieser Runde hören. Diese Band hat im Jahr 2020 das Album The Candle Connection aufgenommen. Ihr hört daraus den Titel Starring Back at Me. Eliza Neils, die ganz kontinuierlich, finde ich, richtig tolle Alben produzieren lässt, hat für euch den Titel als Nummer 3 Kleotos.

Ich habe jetzt für euch Hamburger Blues. 5 Herren sind das. Die Band heißt Thirsty Mamas. Die haben jetzt ihr 20-jähriges Jubiläum. 2 Alben haben die Jungs produziert. Ihr hört aus dem Jahr 2011 den Titel Automatic Girl. Surrey Shaw, das ist natürlich 1A Rockmusik und eine 1A Stimme. Von Surrey hört ihr den Titel King of Rock'n'Roll. Der Titel ist aus dem Jahr 2018. Die John Ball Band ist die dritte Band in dieser Runde. John Ball ist ein hervorragender Sänger und Harpspieler. Diese Band ist in die Alabama Blues Hall of Fame aufgenommen worden. Ihr hört aus dem Jahr 2019 den Titel Memphis Money.

Eine weitere tolle Sängerin habe ich jetzt für euch. Sharon Lewis heißt diese Dame, die kommt aus Chicago. Sharon hat die klassische Ausbildung durchlaufen, erst im Gospelchor. Im Jahr 2005 hat sie ihre Band gegründet. Von Sharon hört ihr den Titel Chicago Woman aus dem Album Grown as Woman aus dem Jahr 2016. Alex Merrill werdet ihr, ein hervorragender Sänger und Gitarrist, würde ich sagen, der kommt aus Santa Fe. Alex hat für euch den Titel Pins and Needles, der ist aus dem Album Make Everything Alright. Nummer 3 ist dann die Band Smokey Rivers and the Midnight Circuit, würde ich sagen, so wird das ausgesprochen. Diese Band hat im Jahr 2016 eine tolle Bluesnummer eingespielt mit dem Titel Why Don't You Leave Me Alone?

Die tolle französische Sängerin Gaëlle Bousswel habe ich jetzt für euch. Gaëlle hat für euch den Titel Last Day aus dem Jahr 2021. Steve Walsh ist die Nummer 2 in dieser Runde. Steve ist der Sänger und Keyboarder von der Band Kansas. Steve ist bekannt für seine zahlreichen Handstände auf seinem Keyboard. Das ist eine richtig harte Nummer, würde ich sagen. Von Steve hört ihr den Titel Born in Fire. Der Titel ist aus dem Album Black Butterfly aus dem Jahr 2017. Big Pete habe ich danach für euch. Big Pete heißt mit bürgerlichen Namen Louis Paul Pearson. Er ist ein hervorragender Sänger, Gitarrist und Bassgitarrist. Mit 19 Jahren hat er sein erstes Album aufgenommen, hatte zahlreiche Auftritte mit verschiedenen großen Bluesstars. Von Big Pete hört ihr den Titel I Was Fooled. Der ist aus dem Album Choice Cuts aus dem Jahr 2011.

Ich habe jetzt noch für euch drei Titel. Das war sie dann auch schon, meine neue Sendung von Uwes Blues und Rockkneipe. Ich hoffe, dass ich für euch die richtige Musik rausgesucht habe und würde mich dann freuen, wenn wir uns am nächsten Montag zur neuen Sendung wiederhören werden. Bis dahin wünsche ich euch noch eine richtig tolle, bluesige Woche. Die Band Black Eyed Snakes werdet ihr als erste Band in der letzten Runde hören. Diese Band hat sich im Jahr 1999 gegründet. Eine ganz verrückte Zusammenstellung. Vier Herren, zwei Gitarren, zwei Drums. Ihr hört von der Band den Titel Honey. Der ist aus dem Jahr 2002. Erik Bibb ist der vorletzte Künstler. Ihr hört aus seinem aktuellen Album One Mississippi den Titel Go Down Oi Hannah. Die Janies werden meine Sendung beenden. Diese Band wurde im Jahr 1990 gegründet und waren bis Anfang der 2000er Jahre aktiv. Aus ihrem Album Get Down with the Blues hört ihr den Titel The Good Love.

Hallo liebe Bluesfreunde, hier ist Gerts Bluesgarage. Für die Sendung habe ich euch heute wieder feinen Blues herausgesucht, Oldies, Klassiker und Neuvorstellungen. Die erste Runde beginnt mit Blues vom Feinsten, die Fabulous Thunderbirds mit Nothing in Rumble. 2024 haben sie das Album Struck Down eingespielt. Danach kommen G.D. Zemo und Luther Dickinson, Right Down There. Ebenfalls 2024 haben sie das Album Do the Rump eingespielt. Den Abschluss macht Gillis Robson. Liebe Grüße an den Gillis. Er hat sich einen Klassiker vorgenommen, Key to the Highway, und das macht er richtig gut. 2024 hat er das Album Seven Blues Classic eingespielt.

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1: In der nächsten Runde geht die Reise nach Österreich. Die Band Portobello Express kannte ich bisher noch nicht. Die Betty, die Sängerin der Band, hat mir ihre aktuelle CD Golden Years geschickt und ich kann euch sagen, die CD lohnt sich allemal anzuhören und zu kaufen. Wunderbare Musik. Only When She's Gone habe ich vom Album für euch rausgesucht. Liebe Grüße an die Band und Betty. Wir werden in den nächsten Sendungen noch einiges von der Band hören. Danach Rudy Foster mit Don't Feed Locking Po 2024 vom Album Millage. Den Abschluss macht die wunderbare Shemika Copland mit Taut Mother. 2024 kam das Album Blame It on Eve heraus. Und das Album ist ebenfalls ein wunderbares Album. Viel Spaß beim Zuhören.
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0: Die nächste Runde beginnt mit einem Musikwunsch. Der Roland aus Wandersleben ist ein treuer Zuhörer. Wir hatten öfters schon Kontakt. Er hat sich vom Eric Burden einen Song gewünscht, einen Klassiker. The House of the Rising Sun. Liebe Grüße an den Roland. Danach kommt Cedric Burnside mit Shake 'Em On Down. 2024 hat er das Album Hill Country Love herausgebracht. Den Abschluss macht The Gary Hunt Trio mit Broken Down. 2024 hat er das Album Get Hip herausgebracht. Viel Spaß dabei.
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3: Von der nächsten Band kann ich immer wieder sagen, Blues vom Feinsten. Ich hatte sie schon in den letzten Sendungen. The Cold Stars haben 2024 ein Album eingespielt, The Southern, und das Album finde ich richtig gut. Vom Album für euch Mortality Blues. Ihr seid immer noch in Gerds Blues Garage auf Radio Blues und Rock Garage. Danach kommt Little Feat featuring Bonnie Raitt, was ein Song, Long Distant Call, natürlich ein Klassiker. 2024 kam das Album Sam's Place heraus. Den Abschluss macht der wunderbare Jovin Webb, liebe Grüße an den Jovin. Battle of a Bottle 2024, das wunderbare Album Drifter.

Ebenfalls öfters in meiner Sendung Emmanuel Casablanca, ein begnadeter Musiker. Er hat 2024 ein Album eingespielt, Strung Out on Drills, das mir richtig gut gefällt. Vom Album für euch Bastard, danach Amanda Fish mit dem Klassiker Mockingbird. 2024 hat sie das Album Kingdom eingespielt. Den Abschluss der Runde macht Colin James mit Come to Find Out. 2024 hat er ein Album eingespielt, Chasing the Sun, und das ist richtig gut.

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Die nächste Runde beginnt mit einer meiner Lieblingsbands, die Stonewater Band. Sie haben 2023 ein wunderbares Album eingespielt, Make Me Try. Den gleichnamigen Song habe ich von der LP für euch rausgesucht. Liebe Grüße an die Jungs. Danach eine Band, die mir ebenfalls am Herzen liegt. Monkeyheads, die haben es wirklich drauf und der Tommy hat eine begnadete Rockröhre. 2017 haben sie das Album Monkeyheads herausgebracht. Vom Album für euch den Klassiker Born to be Wild. Den Abschluss macht Kent Heat on Last Boogie und den Song hat sich der Klaus aus Leipzig gewünscht. Er grüßt damit alle seine Freunde und natürlich alle Zuhörer und ich grüße natürlich hinterher.

Beim Herausführen für die Sendung ist mir ein Musiker aufgefallen, ein Bluesmusiker, Othman Wahabi, der in Marokko geboren ist und seit langem in Kanada lebt. Und er hat eine wunderbare Scheibe herausgebracht, 2025 Catfish Blues, vom Album für euch The Blues is Back. Danach Johnny Ray Jones, liebe Grüße an den Johnny, Automatic, Feat Carl Sonny Leyland. 2024 hat er das Album Mystic Chiefs herausgebracht. Den Abschluss der Runde macht Muddy Gurdy mit Louisiana Blues vom gleichnamigen Album, das 2024 erschienen ist.

0: that's where she went. She went, and so my uncle was there. So my one of my uncles was what they call the poet laureate. You know, they're historians here. And so, and one of my uncles was a librarian. And so they go through all the family tree and everything like that. You know, and yeah, the people here and stuff like that, you know.
1: Die nächste Runde beginnt mit einer Band, die euch vielleicht noch nicht so geläufig ist. Onesco Bogart CEO Projekt natürlich mit meinem Kumpel und Freund Mike Onesco. Liebe Grüße an den Mike. Sie haben sich hier zusammengefunden, um feinsten Blues zu zelebrieren. 2009 haben sie das Album Big Electric Cream Jam herausgebracht. Vom Album für euch den Klassiker Crossroads. Danach Doc Holliday mit Highway Carl. 2003 hat er das Album Good Time Music eingespielt. Den Abschluss macht Thurborn Riesiger and the Black Tornadoes. Liebe Grüße an den Thurborn. Already Gone vom Album House of Sticks, das 2024 veröffentlicht wurde.

Das war's schon wieder mit meiner Sendung Erzblues Garage. Ich hoffe, die Sendung hat euch gefallen. Ihr bleibt mir gewogen, hört am nächsten Dienstag 20 Uhr wieder in meine Sendung. Die 2 Stunden sind wie im Flug vergangen. Es hat mir sehr viel Spaß gemacht, für euch Musik aufzulegen. Und das eine oder andere Lied wird euch sicher gefallen haben. Wenn das so ist, hört wieder in meine Sendung. Die letzte Runde habe ich 3 wunderbare Blues-Songs für euch nochmal herausgesucht. Sie beginnt mit Austin John, I'm Trying, vom gleichnamigen Album, das 2024 erschienen ist. Danach kommt Blind Cover and Sarah Rogo, Some Things Are Made to Die. 2024 haben die das Album Sarah Rogo and the Blind Covers eingespielt. Den Abschluss macht Tab Benoit mit The Ghost of Gutmouth Brown. 2024 hat er das Album I Hear Thunder herausgebracht. Und das Album kann ich euch nur wärmstens empfehlen. Euch eine gute Woche.

Ja, hallo liebe Bluesfreunde, herzlich willkommen zu einer weiteren Ausgabe des Juke Joints hier auf Radio Blues und Rock Garage. Mein Name ist Volker und ich freue mich, euch auch heute wieder durch 2 Stunden faszinierender Bluesmusik zu begleiten. Im Verlauf der Sendung erwarten euch Beiträge von Paul Filipowicz, von der Band Reckless and Blue, dann etwas von Lara and the Blues Dogs und von der Rich Harper Band. Ja, macht's euch gemütlich, lehnt euch zurück, denn wir beginnen jetzt mit den King Bee and the Stingers und die bringen uns den Titel Leave This World. Danach folgen dann folgen Mike's Mariner Mainline mit Wish I Had Answered und abgeschlossen wird dann dieses Set von Jason Vivoni and the Billy Bats mit dem Titel Hello Mrs. Radzinski. Die Band stammt aus Kansas City in Missouri und verbindet traditionellen Blues mit Elementen von Boogie, Gospel und Ragtime. Vivoni ist Sänger, Songwriter und Slide-Gitarrist der Gruppe. Alben wie 88 Dynamite and The Avenue haben sie in der Roots- und Blues-Szene bekannt gemacht. Ja, jetzt aber erst einmal King Bee and the Stingers mit dem Titel Leave This World.

So, wir gehen jetzt nach Chicago und kommen zu Paul Filipowicz und der bringt uns seinen Titel Fried Chicken. Filipowicz ist seit vielen Jahren in der Chicagoer Blues-Szene aktiv und orientiert sich klar an der Tradition des Chicago Blues. Danach hören wir Percy Fairweather and the Storm mit dem Titel Feel in Love. Und der dritte im Bunde ist dann Sean MacDonald mit dem Titel That's All I Need. MacDonald ist ein junger Bluessänger, Gitarrist und Songwriter aus Augusta in Georgia. Er debütierte 2025 mit dem Album Have Mercy auf dem Label Little Village Foundation und Kritiker beschreiben seinen Stil als eine moderne, zugleich stark an der Tradition orientierte Interpretation des Blues mit Einflüssen aus Gospel, Rhythm Blues und dem klassischen Jump Blues. Jetzt hört er aber erst einmal Paul Filipowicz mit Fried Chicken.

von Pacific Gas and Electric mit BlackBerry. Pacific Gas and Electric, oft als PG&E bezeichnet, war eine amerikanische Bluesrockband der späten 60er und frühen 70er Jahre, bekannt für ihre Mischung aus Blues, Rock und Soul. Hier jetzt aber erst Leobard Welch mit Praise His Name. Ihr seid im Juke Joint, hier auf Radio Blues und Rockgarage.

Nach diesem Blick auf die Verbindung von Gospel, Tradition und Bluesrock bleiben wir bei handgemachtem Blues in all seinen Facetten und kommen zur Band Reckless and Blue, und die bringen uns den Titel Funky Bitch. Danach folgt etwas im Stile des Amerikaner, die Band Saltwater Grass mit dem Titel Partyball. Der Begriff Amerikaner steht für eine Mischung aus Folk, Country, Blues und Rootsrock, also Musik, die stark auf amerikanische Traditionen aufbaut und von erzählenden Texten lebt. Und abgeschlossen wird dann das Set von Kerry Kearney mit dem Titel Runnin', Weepin', Tremblin'. Kerry Kearney ist ein Blues-Gitarrist aus New York, der für seinen Slide-Gitarrenstil bekannt ist und sich stark auf die Tradition des Delta-Blues bezieht. Hier jetzt aber zuerst Reckless and Blue mit Funky Bitch.

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1: Run On heißt der Titel, den uns Robert Hill zusammen mit Joanne Lediker gleich präsentieren wird. Robert Hill ist ein amerikanischer Bluesmusiker aus Detroit, der sich stark am traditionellen Country Blues orientiert und unter anderem als Interpret historischer Bluesformen bekannt ist. Der Titel Run On geht auf den traditionellen Gospel-Song God's Gonna Cut You Down zurück, der vielfach von anderen Interpreten interpretiert wurde. Danach folgt die Band Nine Below Zero mit You're Still My Woman. Nine Below Zero ist eine britische Bluesband, die Ende der 70er Jahre gegründet wurde und zur Gruppe der britischen Blues-Revival-Szene zählt. Und abgeschlossen wird dann das Set von J.T. Lauritsen und Buckshot Hunters mit dem Titel Friction. Lauritsen ist ein norwegischer Bluessänger und Gitarrist, der seit vielen Jahren in der skandinavischen Blues-Szene aktiv ist. Hier jetzt aber zuerst Robert Hill und Johan Lediger mit Run On.

Den Auftakt des nächsten Sets machen Knockout Greg and the Jukes mit dem Titel You're on My Way. Die Band um den schwedischen Mundharmonikaspieler Greg Knockout Anderson verbindet Chicago Blues mit West Coast Einflüssen. Danach folgen dann Lara and the Blues Dogs mit This Place is Rockin'. Und abgeschlossen wird dann diese Dreiergruppe von Mary Lane mit dem Titel Bad Luck and Trouble. Mary Lane ist eine Blues-Sängerin aus Chicago, die Ende der 1950er Jahre ihr Debütsingle You Don't Want Me Lovin' No More aufnahm. Und obwohl von ihren Musikerkollegen sehr geschätzt, folgte für Jahrzehnte keine weitere Aufnahme. Und so blieb sie außerhalb der Chicagoer Blues-Szene praktisch unbekannt. Erst 1997 erschien ihr erstes Album mit dem Namen Appointment with the Blues. Hier sind jetzt aber erst einmal Knockout Greg and the Jukes. Und ihr seid im Juke Joint hier auf Radio Blues und Rockgarage.

Titel No More Alcohol. Jim Leiben ist ein Bluesmusiker aus Milwaukee, bekannt für sein Mundharmonika- und Gitarrenspiel. Und Joel Patterson ist Gitarrist aus Chicago mit starkem Bezug zu Swing- und Roots-Stilen. Ja, jetzt hört ihr aber erst einmal Nicey mit dem Titel The Hunter.

So, und damit kommen wir auch schon zum Schluss dieser Ausgabe des Juke Joints hier auf Radio Blues und Rock Garage. Und zum Ausklang hört ihr noch zwei Titel. Zuerst Neil Barnes mit Rough Side of the Mountain und danach die Rich Harper Band mit As She Moved In, My Guitar Moved Out. Mein Name ist Volker. Ich sage danke, dass ihr euch die Zeit für diese Reise durch den Blues genommen habt. Ich freue mich auch, wenn ihr auch in der nächsten Woche beim nächsten Juke Joint wieder dabei seid. Ja, bleibt dem Blues verbunden. Ich wünsche euch noch eine tolle Woche, eine gute Zeit. Vor allem aber bleibt gesund. Bis zum nächsten Mal. Ciao.

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1: Ein fröhliches Hallo aus Leipzig sendet euch Andreas hier zum ersten Dienstag im Mai bei wunderschönem Maiwetter draußen, zumindest hier in Leipzig. Ich hoffe, ihr seid alle fit und munter und gut gelaunt. Es gibt nämlich wieder feinste Musik heute hier von mir aus meinem Scheck. Ich würde gleich starten mit einem tollen Gitarristen, das ist der Tony Spinner. Vielleicht nicht ganz so bekannt, ich habe ihn mal erlebt als Sideman bei Toto. Ganz großartiger Gitarrist, hier eine Nummer, eine Live-Aufnahme mit seinem Trio. Eine alte Nummer von Jimi Hendrix, Spanish Coastal Magic. Zweiter Song ist auch eine ganz außergewöhnliche Geschichte. Es handelt sich um Rob Wassermann, ein Song von seiner Scheibe Trios. Vielleicht kennt einer, der eine oder andere von euch Rob Wassermann. Er hat ja viel mit Lou Reed damals gearbeitet, feiner Kontrabassist. Hier im Trio mit Elvis Costello und Mark Ribbert. Der Kollege, der hier singt, ist übrigens dann Elvis Costello, der hier am Mikrofon zu hören ist. Der Song heißt Put Your Big Toe in the Milk of the Human Kindness. Letzte Nummer dann auch ein ganz, ganz fantastischer Gitarrist, der leider vor ein paar Jahren von uns gegangen ist. Es handelt sich um Julius Walger, hier eine Live-Aufnahme von I Didn't Know.